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1: Das macht man so, es regt, es ist bei mir schon Trigger. Wenn jemand zu mir sagt, das macht man eben so, nein. Definitiv nicht. Es entscheide immer noch ich, ob ich das mache oder nicht. Das kann man jetzt irgendwie doof finden oder kann halt sagen, okay, es muss aber schon irgendwie eine gesellschaftliche Ordnung. Ja, daran halte ich mich ja auch ein Stück weit, ja. Aber ich kann einfach Menschen gut verstehen, die Dinge in Frage stellen. Und ich habe lange vor Corona, war es einer der ersten Sätze, den ich zu meinen Eltern gesagt habe, zu mir kommen, seien Sie einfach dankbar für jedes Kind, was in der Lage ist, Nein zu sagen.
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1: Die Schule ist, glaube ich, das einzige Produkt, wo der Kunde nicht gefragt wird.
2: Ja.
1: Sondern er wird zwangsverpflichtet. Mhm. Wir kennen es doch von der GEZ. Du darfst bezahlen, musst bezahlen, auch wenn du es gar nicht guckst. Das ist so ähnlich. Aber ich meine, wir sind uns, glaube ich, am Tisch einig. Schule wurde gedacht, damit Schüler den unsichtbaren Lehrplan lernen. Nämlich, hör zu, du kriegst ein Lob, wenn du das, was wir dir geben, auswendig lernst, deine Gefühle unterdrückst, weil du fragst, was soll der ganze Quatsch, und das ausspuckst. Und wenn du das verinnerlicht hast, dann bist du ready fürs System und dann machst du Karriere und dann kriegst du später Geld und damit kannst du ja Produkte kaufen, mit denen du dann glücklich wirst, weil hier machen wir dich unglücklich. Da kommen am Ende Leute raus, die von allein.
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1: Ich glaube, das ist einfach allzu menschlich. Ich glaube, Das wird man aus der Menschheit auch nie herausbekommen. Also von 1001 Nacht bis, also Bibel, wenn man die Literaturgeschichte anschaut, wir sind nun mal, unsere Kultur besteht aus Geschichten und besteht aus Narrativen. Und ich finde das nicht schlimm, dass wir so sind. Die Frage ist nur, welchen Geschichten folgen wir? Und da möchte ich das nochmal hervorheben, was du vorhin gesagt hast. Ich finde auch, wir sollten anfangen, konstruktive Geschichten zu erzählen und uns gegenseitig Mut zu machen und diese Geschichten auch einzuflechten in unseren Kanon, in unsere Kulturgeschichte. Und dann landen wir hoffentlich bei einer besseren Welt.
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0: 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Jetzt Meldungen aus der Trigger FM Redaktion. In Frankreich sind Proteste gegen schlechte Zustände an Schulen eskaliert. Dabei kam es mittlerweile zu 440 Festnahmen. 31 Schüler sowie 48 Angehörige der Sicherheitskräfte seien verletzt worden. Hotspots der Gewalt waren insbesondere Viertel mit hohem Migrationsanteil. Zeitgleich fand ein nationaler Streiktag des öffentlichen Dienstes statt. Kommen Firmen von Elon Musk nach Sachsen-Anhalt? Marco Langhof, Präsident der Arbeitgeber- und Wirtschaftsverbände im Land, hat im Podcast der Mitteldeutschen Zeitung gesagt, er habe von Anfragen solcher Firmen für Sachsen-Anhalt gehört. Woher er das weiß, sagt Langhof nicht. Er betont nur, die Informationen stammen nicht aus dem Umfeld der AfD. Tanken war im September so teuer wie noch nie. Laut einer Auswertung des ADAC wird der Monat der teuerste bisher. Super E10 dürfte im Schnitt bei rund 2,27 Euro pro Liter landen. Diesel bei etwa 2,38 Euro bis 39. Die bisherigen Rekorde lagen jeweils mehr als 10 Cent darunter. Als wichtigsten Preistreiber nennt der ADAC den Iran-Krieg. Dazu kommen knappe Raffineriekapazitäten. Ab Donnerstag, dem 1. Oktober, gilt ein neuer Tankrabatt von knapp 17 Cent pro Liter. Ob der an der Zapfsäule vollständig ankommt, ist offen. Eine Pflicht zur Weitergabe gibt es nicht. 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
1: Und heutzutage kriegst du auf WhatsApp jeden Tag 20 Bilder von den tiefsten menschlichen Abgründen. Sowas hättest du vor 20 Jahren dir nicht mal vorstellen können. So, ich glaube, das ist auch das Ding so, Gewaltsozialisierung durch quasi Normalisierung. Ja, also in dem Augenblick, wenn du dann abstumpfst, das ist ja ein Abstumpfungsverfahren, jemand, der als Henker arbeitet, der hackt den ersten Kopf ab und geht erstmal traumatisiert ins Bett. Nach dem 280. Kopf ist es nur noch Arbeit. So ist halt, wie der Mensch funktioniert. Na klar macht das was in deinem Unterbewusstsein, aber irgendwo sind wir an diese ganze Sache jetzt so sehr gewöhnt worden, weil wir das die ganze Zeit haben. Wir haben den Zugang dazu. Kinder haben immer mehr schnell Zugang zur Pornografie durch die Smartphones und so weiter. Das sind so Sachen, die zur Verrohung der Gesellschaft großenteils beitragen, über die Leute gar nicht richtig kommunizieren.
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1: Wenn wir etwas verändern wollen, dann können wir das eh bloß im Jetzt machen. Es hat also keinen Sinn, das zu verschieben oder sagen, ich mach's morgen oder ich möchte eine andere Zukunft. Du kannst ein anderes Jetzt bekommen, aber dann müsstest du jetzt anfangen. Ich finde, es reicht eigentlich für heute erstmal, ne? So, denkt mal darüber nach, wenn ihr Zeit habt.
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1: Ja, und dieser Georgescu ist natürlich ein interessanter Mensch, weil der wäre der Erste, wenn er an der Macht wäre, der sagt, nach dem Vorbild von diesem Doge werden wir nämlich auch eine solche Behörde einsetzen. Und glaube, das ist der neue Trend. Die Menschen spüren selbst, dass sie betrogen werden. Die Steuergelder, die Schutzgelderpressungen, die man aus diesen Menschen herausdrückt, die werden im Prinzip einer selbstgebildeten Aristokratie hintenrum verteilt über Schmiergelder und Korruptionsgelder. Die Menschen haben die Schnauze voll. Und wenn dann beispielsweise die Regierungen, die Amtlichen, die noch da sind, die ja genau zu diesem Korruptionssystem gehören, natürlich massiv dagegen angehen und sogar von Wahlfälschung sprechen gegenüber dem Georgescu, wobei im Nachhinein sich herausstellt, dass genau umgekehrt die Wahlfälschung war und trotz der Wahlfälschungen des Deep States und der EU ist trotzdem der Gegner gewählt worden. Das heißt, real wäre das Ergebnis noch wesentlich höher. Dieser Fortschritt, diese Flut, die gerade läuft, das ist also quasi wirklich eine Lawine, die gerade abgeht, ist nicht mehr aufzuhalten. Das müssen die Leute jetzt merken, die noch in den Regierungen sitzen.
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0: 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Jetzt Meldungen aus der Trigger FM Redaktion. Die Berliner Linke schickt Elif Eralp als Spitzenkandidatin ins Rennen für das Bürgermeisteramt. Und das, obwohl sie bis 2025 Mitglied im Verein Rote Hilfe war. Der Verfassungsschutz stuft die Rote Hilfe als linksextremistisch ein. Die Linke sieht das gelassener. Nach Angaben der Partei war Eralp über Jahre nur passives Mitglied. Eine eigene Stellungnahme von Eralp gibt es dazu noch nicht. Israels Verteidigungsminister Israel Katz stuft einen Vorfall an Bord einer Maschine der Fluggesellschaft Fly Dubai als versuchten dschihadistischen Terroranschlag ein. Darüber berichtet der amerikanische Sender Fox News. Es geht um eine versuchte Entführung des Flugzeugs am Mittwoch, dem 30. September. Nach vorläufigen Informationen wollte der Täter, laut Katz, die Maschine mit allen Menschen an Bord zum Absturz bringen. Der Konflikt um den verschärften Sparkurs bei VW geht in die nächste Runde. Der Autobauer will Kosten sparen und hat daher eine Reihe von Tarifverträgen gekündigt. Sie sollen neu verhandelt werden. Im Winter zeichnet sich daher ein harter Arbeitskampf ab und Einschnitte für die Beschäftigten. Es geht um die Beschäftigten der Volkswagen AG in Deutschland. Dazu zählen die Marken Volkswagen PKW und Nutzfahrzeuge, die Komponentensparte und zentrale Konzernbereiche. Der Haustarif bei Volkswagen gilt für rund 130.000 Beschäftigte in Deutschland. Von dem Schritt nicht betroffen sind VW-Töchter wie Audi oder der Sportwagenbauer Porsche. 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
1: Nicht zu unterschätzen, was wir alle einzeln machen können und auch das, was wir tun, einzeln nicht zu unterschätzen. Vor allem, wenn es dieser langfristige Prozess ist. Es gibt so eine Idee, dass alles, was man tut, in irgendeiner Form mit dem Heil des Kosmos hier zusammenhängt. Kurzes Beispiel dazu ist, warum bringen wir unseren Kindern bei, wie man den Tisch deckt? Nur mal so die Frage hingestellt. Wir stellen Teller dahin, wir stellen Messer dahin. Was hat das mit dem Ganzen zu tun? Aber es ist ja grundsätzlich so, wir bereiten uns vor, wir haben gemeinsam eine Mahlzeit, wir kommen als Familie zusammen, wir stärken uns als Familie, wir haben ein gesundes Fundament, um Gutes in der Welt zu tun. Und so skaliert das Ganze nach oben, dass ich sage, jeder kleinste Schritt, den ich tue, setzt in irgendeiner Form das Gesamtbild zusammen. Und das ist eine riesige Verantwortung, die bei uns allen auf den Schultern liegt.
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2: Wenn es am 24. Juni, das ist ja das offizielle Datum, dazu kommt, dass das Kompaktmagazin verboten wird, die haben ja einen sehr, sehr guten Anwalt ja auch, ja, Foschgerau, die da sagen, es ist ja absurd, was ihr macht, dann ist es für mich vollkommen klar, dass Deutschland keine wirkliche Demokratie mehr ist, weil dann ist es klar, dass Artikel 5 nichts mehr gilt. Dann ist ja das Papier nicht wert, auf dem er geschrieben ist, sondern dann ist es eine Frage der Willkür, ob eine Regierung sagt, der da muss weg. Der nervt, der ist nämlich in irgendeiner Weise relevant, meinungsbildend und da finden wir dann keine Gründe bei dem, was er publiziert. Wir machen ihn zum Verein und können ihn einfach verbieten. Und das ist dann eben Willkür. So, und das ist die Gängelung.
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1: Und gleichzeitig hat man auch das Thema, dass die ganz großen Datencenter auf dieser Welt, Google, Amazon, wer auch immer, die müssen nochmal gewaltig viel Energie aufwenden, um die Abwärme dieser Server abzutransportieren. Es gibt inzwischen ganz, ganz wenige Datencenter auf dieser Erde, die auch eine Abwärmenutzung mit dabei haben. In Wien gibt es zum Beispiel ein innovatives Datencenter, die nutzen die Abwärme des Rechenzentrums, um die Warmwasseraufbereitung für das AKH, das ist das größte Wiener Krankenhaus, zu machen. Und das war nachher, könnte man das nicht auch zu Hause machen? Und dann hat sich das so bei mir die Reise ergeben, wie könnte ich denn mit Rechenleistung heizen? Und das war nachher sehr spannend, da gibt es einige Optionen und tatsächlich bin ich am Ende bei Bitcoin-Minern gelandet.
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0: 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Jetzt Meldungen aus der Trigger FM Redaktion. Der Konflikt um den verschärften Sparkurs bei VW geht in die nächste Runde. Der Autobauer will Kosten sparen und hat daher eine Reihe von Tarifverträgen gekündigt. Sie sollen neu verhandelt werden. Im Winter zeichnet sich daher ein harter Arbeitskampf ab und Einschnitte für die Beschäftigten. Es geht um die Beschäftigten der Volkswagen AG in Deutschland. Dazu zählen die Marken Volkswagen PKW und Nutzfahrzeuge, die Komponentensparte und zentrale Konzernbereiche. Der Haustarif bei Volkswagen gilt für rund 130.000 Beschäftigte in Deutschland. Von dem Schritt nicht betroffen sind VW-Töchter wie Audi oder der Sportwagenbauer Porsche. Die deutschen Gasspeicher sind vor dem Winter deutlich schlechter gefüllt als vor einem Jahr. Nach einem Bericht der deutschen Wirtschaftsnachrichten lag der Füllstand am 22. September bei rund 57%. Ein Jahr zuvor waren es knapp 77%. Tanken war im September so teuer wie noch nie. Laut einer Auswertung des ADAC wird der Monat der teuerste bisher. Super E10 dürfte im Schnitt bei rund 2,27 Euro pro Liter landen. Diesel bei etwa 2,38 Euro bis 39. Die bisherigen Rekorde lagen jeweils mehr als 10 Cent darunter. Als wichtigsten Preistreiber nennt der ADAC den Iran-Krieg. Dazu kommen knappe Raffineriekapazitäten. Ab Donnerstag, dem 1. Oktober, gilt ein neuer Tankrabatt von knapp 17 Cent pro Liter. Ob der an der Zapfsäule vollständig ankommt, ist offen. Eine Pflicht zur Weitergabe gibt es nicht. 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
1: Und ich habe mehrere so heftige Autoimmunerkrankungen mit Vorschädigungen, Leber, Bauchspeicheldrüse, Darm, alles katastrophal entzündet gewesen. Ich habe ein Jahr lang hochdosiert Cortison nehmen müssen und es hieß nie wieder Kraftsport, für immer Medikamente. Ich bin heute medikamentenfrei, ich habe fast gar keine Rheumaschübe mehr. Es ist wirklich unglaublich, wie dieser Zustand sich gewandelt hat. Und das einfach, weil ich ihn auch nicht akzeptieren wollte, weil ich so hart daran gearbeitet habe und geschaut habe, woran liegt das. Und am Ende ist es so, wir sind als Individuen so gehemmt in der Möglichkeit, zu uns zu entfalten und selber tätig zu werden, dass wir leider eben diesen Blick auch manchmal auf die Dinge vielleicht so krass sehen und immer wieder hoffen, irgendwer kommt und schenkt mir die Gesundheit.
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1: Ich kann auch sauer auftreten. Ich werde auch manchmal wütend. Das beobachte ich bei mir selber. Das ist dann der Ken Jebsen-Modus. Das ist dann immer nur der Kopf. Und ich bin ja das nicht mehr. Ich mache jetzt, bin ja wieder Kämer so wie Siewasch. Das Pendel zwischen beiden Welten. Und dann beobachte ich wieder, was wolltest du denn eigentlich sein? Ich wollte eher nicht nur der Journalist, nicht nur der verkopfte Ken Jebsen sein, sondern eben auch Kämer so wie Siewasch, der eher mit dem Herz empathisch sieht und es als Aufgabe sieht, was er auf diesem Planeten macht. Das ist ja, sag ich mal, Aktivismus ist ein Ticket, was man bezahlt, wenn man hier lebt. Und ja, ich versuche, bevor ich irgendwo hingehe, zu sagen dazu, was willst denn du eigentlich? Willst du die Leute mit dem, was du sagst, abtören? Dann sind sie depressiv, sind sie vielleicht schon vorher. Oder willst du, dass die Leute Mut schöpfen? Und ich will ja das andere. So, weil eigentlich wäre es ja schön, wenn wir uns in unserer Branche überflüssig machen würden. Ich sage ja, wenn ich jetzt Arzt wäre, fände ich super, ich hätte keine Patienten mehr, weil die sind alle schon gesund. Mhm. So, also das wäre ja wunderbar. Und wenn ich das nicht glauben würde, dann könnte ich es auch selbst gar nicht durchhalten. Da wird man nämlich krank. So, dann kriegt man einen Knall. Und ich komme aus einer Familie, da ist das Magengeschwür, also das Standardding. Und das wollte ich auf keinen Fall haben. Und da habe ich gesagt, gut, ich höre vor jedem Event, den ich mache, auch extrem gute Musik. Das mache ich, baue mich immer auf mit Musik. Ich habe ja auf meiner Seite eine gute Musikliste, wo ich immer wieder sage, hör zu, das ist auch ein Spiel. Und das Spiel gewinnen wir. Und du darfst niemals der Kakao, durch den sie sich ziehen, auch noch trinken, hat ja Kästner gesagt. Und das ist so mein Lebensmotto.

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1: Wir spekulieren euch kaputt, ist völlig egal. Und wir sagen den Regierungen, dass ihr uns als Steuerzahler zu retten habt. Das heißt, wir sind noch die Idioten, denen die schmutzige diese Spekulationsorgien bezahlt haben. Das ist hier gelaufen. So, und das macht dann auch diese strukturelle und schleichende Verarmung des Staates aus. Und dann haben sie die Corona-Nummer noch draufgesetzt mit Billionenschäden und einer Bevölkerung, die völlig durchgeknallt ist. Und dann gehen sie noch weiter in diese Kriegsnummer. Weil da ist eine Abfolge, da ist eine Eskalationsstufe zu sehen. Und das ist das Furchtbare an diesem Ganzen.
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0: 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Jetzt Meldungen aus der Trigger FM Redaktion. In Frankreich sind Proteste gegen schlechte Zustände an Schulen eskaliert. Dabei kam es mittlerweile zu 440 Festnahmen. 31 Schüler sowie 48 Angehörige der Sicherheitskräfte seien verletzt worden. Hotspots der Gewalt waren insbesondere Viertel mit hohem Migrationsanteil. Zeitgleich fand ein nationaler Streiktag des öffentlichen Dienstes statt. Bremerhaven soll zu einer militärischen Drehscheibe für die Bundeswehr und ihre Verbündeten ausgebaut werden. Das Verteidigungsministerium, das Land Bremen und ein Logistikkonzern haben dazu eine Absichtserklärung unterschrieben. Ausgebaut werden sollen der Überseehafen, Straßen, Brücken und der Bremer Flughafen. Der Bund plant dafür bis 2031 rund 1.350.000.000 Euro ein. Das Land Bremen gibt mehr als 212 Millionen Euro dazu. Verteidigungsminister Pistorius sagte, im Ernstfall müssten in Bremerhaven zehntausende Soldaten auf dem Weg an die Ostflanke versorgt werden. In sozialen Netzwerken ist sogar von bis zu 800.000 Soldaten innerhalb von 6 Monaten die Rede. Israels Verteidigungsminister Israel Katz stuft einen Vorfall an Bord einer Maschine der Fluggesellschaft Fly Dubai als versuchten dschihadistischen Terroranschlag ein. Darüber berichtet der amerikanische Sender Fox News. Es geht um eine versuchte Entführung des Flugzeugs am Mittwoch, dem 30. September. Nach vorläufigen Informationen wollte der Täter, laut Katz, die Maschine mit allen Menschen an Bord zum Absturz bringen. 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
1: Ja, erstmal Autarkie herstellen, zumindest zum gewissen Teil. Das letzte Mal, als wir in Deutschland autark waren, war Anfang der 90er Jahre. Natürlich können wir hier noch keine Bananen anbauen und sowas, aber dennoch können wir hier viel mehr. Und vielleicht auch als Gesellschaft müssen wir uns vielleicht auch mal wieder ein bisschen zurückentwickeln. Da nehme ich das Wort mal wirklich in den Mund, wenn wir wirklich von Nachhaltigkeit reden und auch von Tierwohl reden, was wir ja alle angeblich wollen. Dann müssen wir mal wegkommen von dem Lieblingssatz, den ich immer sage, am Regal endet die Moral. Weil da müssen wir uns auch mal alle an unsere eigene Nase packen und dann nochmal sagen, muss es denn wirklich jetzt die Himbeere oder die Erdbeere am Weihnachten sein? Das müssen wir uns echt mal selber alle fragen.
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1: Praktisch gesehen wird uns wahrscheinlich von irgendeiner Regierung erklärt werden, es hätte ein erneuter Angriff der Russen stattgefunden, ein erneuter Grenzübertritt irgendwo da oben im hohen Norden und deswegen wäre jetzt NATO-Fall und deswegen gilt ab sofort das Kriegsrecht und wenn das Kriegsrecht gilt, dann gilt übrigens nicht mehr, dass man sagt, es gibt ja keine Wehrpflicht mehr oder ich will verweigern, nee, dann ist Kriegsrecht, dann ist alles ganz anders. Da verlassen dann auch Leute, die im wehrfähigen Alter sind, dann nicht mehr einfach das Heimatland. Das erleben ja viele UkrainerInnen und Ukrainer, die wehrfähig sind, die verlassen das Land nicht und die dann hier sind, die würden ein Däubel tun, zurückzufahren, weil die kommen dann nicht mehr raus. Die landen dann direkt an der Front. Da gibt es auch jede Menge Videos, wo man Leute in Shanghai, sagt man ja neudeutsch, oder kidnappt und sie an die Front bringt, damit sie dort dann einen sinnlosen Krieg kämpfen. Also, deswegen, wenn das jetzt passieren würde, dann wäre das Problem wahrscheinlich so groß, dass der eine oder andere sagt, ich glaube, ich hätte schon viel früher etwas tun müssen. Und ich möchte davor warnen, bis zu diesem Moment zu warten, weil dann ist es zu spät.
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1: Also die Ultralinke treibt es so weit, bis du irgendwann aufwachst und denkst dir, ja, wann sind wir denn falsch abgebogen? Dass jemand sich rechtfertigen muss und er sagt, es gibt zwei Geschlechter und nur Frauen können Kinder kriegen.
2: Oh, nicht, dass Wahnsinn. Wir jetzt gelöscht werden.
1: Ja. Jetzt nicht mehr, nachdem Herr Zuckerberg gesagt hat, er nimmt Abstand von Faktencheckern, weil er hätte es zu stark übertrieben und es wäre zu stark politisch gefremd worden und man hätte so viel, wie er gesagt wörtlich, we destroyed a lot of trust.
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0: 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Jetzt Meldungen aus der Trigger FM Redaktion. In den Vereinigten Staaten sind die Todesfälle durch Covid-19 laut einer Studie um bis zu 2/3 zu hoch erfasst worden. Zu diesem Ergebnis kommen der Chemie-Nobelpreisträger Michael Levitt und seine Mitautoren, darunter der Epidemiologe und Statistiker John Ioannidis. Die Forscher haben nach eigenen Angaben knapp 57 Millionen Totenscheine aus den Jahren 2003 bis 2023 neu ausgewertet und mit der offiziellen Todesursachenstatistik verglichen. Die deutschen Gasspeicher sind vor dem Winter deutlich schlechter gefüllt als vor einem Jahr. Nach einem Bericht der deutschen Wirtschaftsnachrichten lag der Füllstand am 22. September bei rund 57%. Ein Jahr zuvor waren es knapp 77%. Tanken war im September so teuer wie noch nie. Laut einer Auswertung des ADAC wird der Monat der teuerste bisher. Super E10 dürfte im Schnitt bei rund 2,27 Euro pro Liter landen, Diesel bei etwa 2,38 Euro bis 39. Die bisherigen Rekorde lagen jeweils mehr als 10 Cent darunter. Als wichtigsten Preistreiber nennt der ADAC den Iran-Krieg. Dazu kommen knappe Raffineriekapazitäten. Ab Donnerstag, dem 1. Oktober, gilt ein neuer Tankrabatt von knapp 17 Cent pro Liter. Ob der an der Zapfsäule vollständig ankommt, ist offen. Eine Pflicht zur Weitergabe gibt es nicht. 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
1: Und sagt auch bloß nichts, dass es Leute gibt, die die Impfung nicht vertragen haben, ne? Dass da Menschen umfallen. Nein, diese Narrative dürfen nicht angetastet werden. Aber beim Merz, da muss ich sagen, also wir kennen ja Wahlkampflügen und Umfaller oder so, aber so dreist und offensichtlich habe ich das echt noch nicht gesehen. Ich meine, jeder in Deutschland hat diesen Merz gesehen, also quasi die Grenze zu schließen für Menschen, die keine gültigen Papiere haben, ist unveräußerlich. Nee, wie sagt er? Unabwendbar. Unverhandelbar, so war.
2: Unverhandelbar, ja.
1: Unverhandelbar, so war der Spruch. Ich meine, das hat ja jeder gesehen. Und dann sagt er, niemand von uns will die Grenzen schließen. Also niemand möchte eine Mauer bauen. Und das ist so interessant, weil ich glaube, er beruft sich darauf, dass er das Wort Grenzschließung nicht so explizit gesagt hat. Aber Klöckner hat's gesagt, Spahn hat's gesagt und Söder hat selbst von faktischer Grenzschließung gesprochen. Also da hat Friedrich Merz beinhart gelogen und so dreist.
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1: Und dann möchte man dieses Kompaktmagazin verbieten. Und weil das durch das, was die publizieren, nicht so einfach geht, sagt man, okay, wir gehen einen anderen Weg. Wir erklären diese GmbH, weil die Kompakt GmbH ist eine GmbH, die erklären wir zu einem Verein, weil im Vereinsrecht ist es möglich, einen Verein zu verbieten. Das ist ja verrückt, oder? Also, wir haben in Deutschland ja nicht umsonst unterschiedliche Gesellschaftsformen. Da gibt es eben GmbHs, da gibt es OHGs, KGs, wie sie alle heißen. Das sind ja nicht irgendwelche Vereinbarungen, das sind juristisch bindende Vereinbarungen, an die sich derjenige, der so etwas betreibt, zu halten hat. Aber wenn es dem Staat nicht gefällt, ja, diesem Gesinnungsstaat, ja, der da übergriffig wird, dann kann er alles Mögliche zu einem Verein erklären, weil er sagt, das ist eine Vereinigung und Vereine kann ich ja verbieten. Und wenn man dann sagt, das ist aber ja gar kein Verein gewesen, finden wir schon. Ja, dann ist auch die katholische Kirche eine Vereinigung oder jeder Rasenmäherverkäufer ist letztlich auch eine Vereinigung, weil die haben sich hier vereint, um Rasenmäher zu produzieren. Und dann ist die Frage, was ist nicht nur Rechtsstaat, sondern wozu haben wir eigentlich solche Rechtsformen und Normen, wenn der Staat das jederzeit aufheben kann?
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1: Und vielleicht auch Mut zur Stille. Also wir müssen ja nicht alles wissen. Ich sehe es nur immer wieder an meinen Kindern, die sich zum Beispiel überhaupt, die wissen nicht mehr, wie man sich langweilt. Das finde ich beeindruckend.
2: Sehr schöner Punkt.
1: Und ich probiere immer zu vermitteln, Langeweile ist das größte Privileg, das es gibt.
2: Ja. Sehr schön.
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0: 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Jetzt Meldungen aus der Trigger FM Redaktion. In Frankreich sind Proteste gegen schlechte Zustände an Schulen eskaliert. Dabei kam es mittlerweile zu 440 Festnahmen. 31 Schüler sowie 48 Angehörige der Sicherheitskräfte seien verletzt worden. Hotspots der Gewalt waren insbesondere Viertel mit hohem Migrationsanteil. Zeitgleich fand ein nationaler Streiktag des öffentlichen Dienstes statt. Israels Verteidigungsminister Israel Katz stuft einen Vorfall an Bord einer Maschine der Fluggesellschaft Fly Dubai als versuchten dschihadistischen Terroranschlag ein. Darüber berichtet der amerikanische Sender Fox News. Es geht um eine versuchte Entführung des Flugzeugs am Mittwoch, dem 30. September. Nach vorläufigen Informationen wollte der Täter, laut Katz, die Maschine mit allen Menschen an Bord zum Absturz bringen. Der Konflikt um den verschärften Sparkurs bei VW geht in die nächste Runde. Der Autobauer will Kosten sparen und hat daher eine Reihe von Tarifverträgen gekündigt. Sie sollen neu verhandelt werden. Im Winter zeichnet sich daher ein harter Arbeitskampf ab und Einschnitte für die Beschäftigten. Es geht um die Beschäftigten der Volkswagen AG in Deutschland. Dazu zählen die Marken Volkswagen PKW und Nutzfahrzeuge, die Komponentensparte und zentrale Konzernbereiche. Der Haustarif bei Volkswagen gilt für rund 130.000 Beschäftigte in Deutschland. Von dem Schritt nicht betroffen sind VW-Töchter wie Audi oder der Sportwagenbauer Porsche. 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
1: Und erst viel weiter unten heißt es bei Krieg gegen die Ukraine auf der Tagesschau-Seite, die NATO befasst sich jetzt mit der russischen Rakete und es gab einen erneuten Raketenangriff. Und darunter heißt es schon, China ist eine Bedrohung für Europas Sicherheit. Das Explosive, was wir hier gleich aus vielen ausländischsprachigen Nachrichtenseiten zusammengetragen haben, bildet sich bei der Tagesschau jetzt zu diesem Moment, wo wir diese Aufzeichnung machen, nicht ab.
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1: Die hier, die gut leben, leben vor allem deswegen gut, weil wir eine soziale Gemeinschaft sind. Das die einen tun rein und nehmen dann auch etwas raus. Aber der jemand, der nur rausnimmt und nie reintut, der ist keine Sozialgemeinschaft, der ist einfach asozial. Das funktioniert auch nicht. Ja, also du kannst eben nicht einen Sozialstaat haben und offene Grenzen, sondern entweder Grenzkontrolle und Sozialstaat oder aber offene Grenzen und der Sozialstaat geht dem Ende entgegen und explodiert. Und wenn du also hierher gekommen bist, weil du glaubst, hier fließen Milch und Honig und man müsste gar nichts dafür tun, da hat man dir irgendwas Falsches erzählt, dann würde ich dich bitten, da nochmal darüber nachzudenken, und zwar am besten da, wo du eigentlich sein solltest. Ja, das gilt übrigens nicht für Leute, die tatsächlich das Recht auf Asyl haben, ist vollkommen klar. Gerade mit der deutschen Geschichte ist ja klar, dass jemand, der wirklich politisch bedroht wird, der wirklich in seinem Land verfolgt wird, weil er eine andere Religion hat, anders denkt und so weiter, ja, oder die falsche Sexualität lebt, wenn der bedroht wird, soll der natürlich hier bleiben. Aber wie viele derer, die hierher kommen, auf wie viele trifft das zu? Hier wird auch eine Agenda durchgewunken, auf die ich nicht mehr eingehen möchte, nur so viel, dass diejenigen, die immer dafür trommeln, mit dem Trommeln sofort aufhören, wenn du sagst, übrigens in eurem schicken Stadtteil kommt jetzt ein eine Flüchtlingsunterkunft hin, da mögen sie das gar nicht mehr. Warum? Weil es natürlich zu Problemen und Spannungen führt.
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1: Elon Musk, bei allem, was er geleistet hat, ist ein Mann, der ein Sozialkreditsystem einführen möchte. Das hat er auch ganz öffentlich, ganz offiziell auf seiner Plattform angekündigt. Er hat es so formuliert, dass es, ich glaube, um positive Nachrichten geht, die in Zukunft in den Texten zu stehen haben. Und die negativen Worte, die führen dazu, dass die Reichweite begrenzt werde, weil es gäbe schließlich Freedom of Speech, aber nicht Freedom of Reach, zwinker, zwinker, ihr versteht. Die Reichweite, die mag man wohl herabsetzen auf Twitter, das ist trotzdem noch Redefreiheit, es hört halt nur keiner mehr. Ja, das nennt sich dann Canceln und kommt aufs Gleiche raus. Und das ist auch nichts Überraschendes, denn ich bin da ganz bei meinem geschätzten Kollegen Hermann, dem Banker, und er sagt, Elon Musk ist ein solcher Autist, der lügt nicht.
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0: 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Jetzt Meldungen aus der Trigger FM Redaktion. Die deutschen Gasspeicher sind vor dem Winter deutlich schlechter gefüllt als vor einem Jahr. Nach einem Bericht der deutschen Wirtschaftsnachrichten lag der Füllstand am 22. September bei rund 57%. Ein Jahr zuvor waren es knapp 77%. Kommen Firmen von Elon Musk nach Sachsen-Anhalt? Marco Langhof, Präsident der Arbeitgeber- und Wirtschaftsverbände im Land, hat im Podcast der Mitteldeutschen Zeitung gesagt, er habe von Anfragen solcher Firmen für Sachsen-Anhalt gehört. Woher er das weiß, sagt Langhof nicht. Er betont nur, die Informationen stammen nicht aus dem Umfeld der AfD. Im Thüringer Landtag in Erfurt ist erstmals in einem deutschen Landesparlament öffentlich über ein mögliches Verbot der AfD beraten worden. Bei der Anhörung kamen Verfassungsrechtler, der frühere Verfassungsschutzpräsident Hans-Georg Maaßen und der Entertainer Harpe Kerkeling zu Wort. Kerkeling sagte, er spreche nicht als Rechtsexperte, sondern als Nachfahre eines Opfers des Nationalsozialismus. Er warf der AfD vor, die NS-Diktatur zu beschönigen und Hass gegen Minderheiten zu schüren. Das mache sie aus seiner Sicht verfassungswidrig. Für die AfD-Fraktion nahm Daniel Haseloff das Rederecht wahr. Er erklärte, dass sich die AfD-Fraktion nicht an der Fragerunde zu Kerkeling beteilige. Kerkeling habe mit seinen Ausführungen untermauert, dass es sich vorliegend offenkundig um ein politisches Verfahren handelt, fügte Haseloff hinzu. 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
1: Also meine These ist ja auch, dass wir ein Problem haben, weil viele Resonanzräume weggebrochen sind und auch wegbrechen sollten, also die man so gerade vor Ort und in den Kommunen und vor Ort hatte. Es gibt eben nicht mehr die Seele, wo diskutiert wird und wo man vor allen Dingen umsonst hingehen kann. Das heißt, da bleibt Gastronomie noch als so ein Ort, wo sich noch Leute treffen und zusammenkommen. Im Ruhrgebiet ist das ganz stark, die Kneipe, aber im Rheinland und anderen Bereichen natürlich auch, wo man dann noch zusammengekommen ist, vielleicht noch bei Fußballspielen. Aber ansonsten gibt es diesen Austausch zwischen den Bevölkerungen und auch unterschiedlichen Meinungen nicht mehr, sondern jeder lebt nur noch in seiner Bubble, in seinem

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1: Man hat ja angekündigt, diese alternativen Medien, freien Medien, unabhängigen Medien, oppositionellen Medien, wie auch immer, dieses alles, was im Internet ist, ist ja sowieso nicht journalistisch, dass man das bekämpfen will. Und hier sieht man es ja. Also wir kennen es auch. Mir wurden 2023 innerhalb von 4 Monaten 3 Konten gesperrt, auch 2 Privatkonten, auch völlig ohne Angabe von Gründen. Das ist dann natürlich immer ärgerlich, wenn Leute da einen Dauerauftrag eingerichtet haben. Deswegen machen wir das seitdem irgendwie nicht mehr, sondern machen es halt per Lastschrift. Das funktioniert halt irgendwie noch. Ist natürlich mit Kosten, Stress und sonst was verbunden. Aber ja, hier sehen wir im Prinzip diese Auswirkungen. Und das Problematische daran ist, sie scheinen ja zu funktionieren, wenn man es auf die Spitze treibt. Ihr müsst Kosten, Zeit, Personal dafür abstellen, überhaupt mit diesem Bürokratiewahnsinn klarzukommen, jetzt wieder neues Konto suchen, zu gucken, was geht und so weiter. Das sind ja alles Sachen, die auch Ressourcen fressen. Ja, das kommt ja noch dazu. Und die wahrscheinlich am Ende noch, wenn es schlecht läuft, noch nicht mal von Erfolg gekrönt sind. Und so fehlen dann halt die Mittel, die Arbeit zu machen.

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1: Halt dich raus, dann kommst du in nichts rein. Sag mal, warum sieht unsere Welt eigentlich aus, wie unsere Welt aussieht? Nun, ich glaube, das kann man runterbrechen, weil wir es geschehen lassen. Jetzt könnte man sagen, ja, was soll ich denn machen? Da sind wir schon beim Punkt. Dass wir uns so ohnmächtig erleben, hat wohl damit zu tun, dass wir alle eine Schule durchlaufen haben. Und das meine ich ganz wörtlich, und zwar eine Schule des Gehorsams. Das lernen wir in der Schule. Und am Ende befinden wir uns genau da, wo wir heute sind. Wir sind erwachsen, wir sind gedrillt und haben es mit Leuten zu tun, die ja, man als Musterschüler bezeichnen kann, die von uns dauernd Dinge verlangen, die vollkommen absurd sind, die wir auch sehen, aber... Wir haben verlernt zu widersprechen, denn wir haben in der Schule vor allem gelernt zu gehorchen. Wir haben unsere innere Stimme erstickt und dafür haben wir gute Noten bekommen. Und um das aufzubrechen, und das ist die Basis, um dieses Land zu verändern, was sich in einer sehr, sehr schweren Krise befindet, um das aufzubrechen, müssen wir genau hinschauen und uns als das erleben, was wir sind. Gedrillte Menschen, auf Spur gebrachte Menschen, Menschen, die im Gleichschritt immer nach einem Organ, einer Partei, eine Organisation suchen, die das, was uns stört, dann stellvertretend in Ordnung bringt. Und ich verstehe diesen Wunsch, aber das kann nicht mehr funktionieren. Nicht bei dem Zustand, in dem sich dieses Land befindet. Und hier stimmt einfach gar nichts mehr. Was kann man machen? Es gibt die Möglichkeit, Menschen zu informieren. Das habe ich sehr viele Jahre getan und mich dann gefragt, warum sich nichts ändert. Weil auch das eine Form des Unterrichts war. Und man kann versuchen, den Leuten die Möglichkeit zu geben, ihre eigene Stimme zu entdecken. Und das ist die neueste Vortragsform, mit der ich arbeite, die gar kein Vortrag ist, sondern ein Konfrontationskurs. Der Wortschatz der Menschheitsfamilie. Letztes Jahr war ich damit ganz kurz auf Tour und Anfang des Jahres. Und ich habe ihr versprochen, ich mache das in Etappen. Weil auch ich muss mich davon erholen, es ist nämlich ziemlich anstrengend. Und ich bin jetzt wieder da. Und zwar am 16. August, das ist ja schon übermorgen, in der Nähe von Berlin. Ja, Berlin selbst meide ich. Falkensee heißt der Ort. Link unten eingefügt am 16. August. Wer also Lust hat, sich da dem auszusetzen und vor allem den Mumm hat, selbst auf die Bühne zu kommen, um über sich selbst zu sprechen, ich bin dabei, der ist herzlich eingeladen. Und im September dann übrigens schon in Mainz. Und der größte Teil der Tour geht dann November und so los. Da bin ich vor allem auch in den neuen Bundesländern, sagt man ja auch. Um was geht es im Kurs? Es geht darum, dass es sehr viele schlaue Sprüche gegeben hat in den letzten Tausenden von Jahren von Menschen, die ähnlich empfunden haben wie ihr. Nämlich, da gibt es jemanden, der hat mehr Macht als ich. Was kann ich tun? Und das wurde dann niedergeschrieben in der einen oder anderen Metapher. Ich habe viele von denen gelesen und die besten habe ich mir rausgeschrieben. Und per Zufallsgenerator werden die an eine Leinwand geknallt. Und dann setze ich mich mit denen auseinander, so mit zwei, dreien. Aber dann, und das ist der entscheidende Punkt, kommt ihr dran. Denn auch ihr könnt eine solche Metapher, einen Spruch, irgendetwas, was eure Mutter euch schon immer an den Kopf geknallt hat, ihr könnt es einfach mal mitbringen. Zum Beispiel, halt dich raus, dann kommst du in nichts rein. Es kommt in so einen kleinen Schuhkarton und wenn der Zufall es will, ziehe ich euch. Und dann kommt ihr auf die Bühne und dann sprechen wir über dieses Zitat. Was hat das mit euch zu tun? Aber dann, wenig später, sprechen wir über euch. Wie sieht es eigentlich nicht nur hier drin aus, sondern wie sieht es da drin aus? Seid ihr die, die ihr sein wollt, oder gebt ihr ein Bild von euch ab? Seid ihr glücklich? Wie hättet ihr es gerne? Und so weiter und so fort. Und das ist eine Erfahrung, die die meisten Menschen scheuen, weil sie Angst davor haben, sich verletzlich und authentisch zu zeigen, aber die sie nicht missen möchten. Und ich habe das in den letzten Wochen und Monaten erlebt. Derjenige, der auf die Bühne geht, auspackt, ist nicht derselbe, der runtergeht. Und das ist eine Erfahrung, die ich glaube, die wir brauchen, damit wir dieses Land wirklich verändern können. Wir müssen authentisch werden, wir müssen die Angst verlieren, uns verletzlich zu zeigen, und dann können wir auch was wagen. Und deswegen ist diese neue Form des Zusammenkommens meines Erachtens eine überfällige, dass nämlich ihr zu Wort kommt und nicht nur immer die Profis auf der Bühne, die gut reden können, sondern es geht ja um euch. Ihr, wir alle zusammen sind diese Bevölkerung, nicht die paar Heads offen, die das gut können, sondern wir alle können die Gesellschaft verändern. Und ich glaube, wir sollten den Fokus erstens auf uns setzen und dann auf die Jüngsten, denn wir müssen natürlich auch das Konzept Schule vollkommen überdenken. Wir werden ins Gespräch kommen, das ist das Schöne daran. Das wird also kein Monolog meiner Seite, sondern 80%, 85%, 90% der Redezeit habt ihr, das Publikum. Und ich würde mich sehr, sehr freuen, wenn ihr euch darauf einlasst. Ja, es gehört ein bisschen Mut dazu, das ist ganz klar, aber es ist überfällig. Denn keine Partei, keine Organisation, niemand da draußen, alleine als Solist, der das gut kann, kann dieses Land ändern. Und wenn wir es ändern wollen, und ich glaube, wir müssen es ändern, weil sonst wird es Deutschland so nicht mehr lange geben, dann müssen wir uns alle einbringen. Und das ist mein Anliegen, deswegen mache ich das überhaupt. Ja? Wenn ihr also Lust habt, da mitzuarbeiten, euch verletzlich zu zeigen, auch als Personen, die Fragen haben und die nicht beantworten können, einfach als Menschen, die sagen, ich würde ganz anders, aber ich habe keine Erfahrung. Wenn ihr euch selbst auswildern wollt, dann besucht mich, und zwar am 16. August in Falkensee, im September dann am 23. und dann im November klinke ich ein, aber der nächste Termin, wo es noch Karten gibt, ist der 16. August in Falkensee. Und nein, würde mich sehr freuen. Der Wortschatz der Menschensfamilie, da geht es vor allem darum, dass ihr zu Wort kommt, mit einem Zitat, was ihr mitbringt, in die Kiste gezogen, zack, bist du auf der Bühne, und dann nimmt ein neues Leben seinen Lauf. Und ich habe jetzt die Erfahrung der letzten Wochen und Monate nochmal ausgewertet. Ich bekomme da sehr tolles Feedback. Und zwar, dass Menschen sich bedanken dafür, dass ich ihnen den Rahmen und die Möglichkeit gebe, dass sie mutig sein können. Und dann entdecken sie, dass sie ja so eigentlich sind. Und das freut mich, wenn sie dann sehr, sehr viel mutiger ihr Leben leben und bereit sind, sich zu engagieren, zu etwas zu riskieren. Und auch nicht die Frage, hat das schon mal jemand vor mir gemacht? Nee. Sei du selbst, sonst ist es ein anderer. 16. August in Falkensee. Ich gehe davon aus, dass wir uns sehen. Bis später.
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1: Und diese Präsidentin, also Maya Sandu, hat übrigens auch so eine typische Karriere einer EU-freundlichen Präsidentin in dieser Region durchlaufen. Erinnert mich frappierend an Zurabishvili in Georgien. Also Masterstudium an der Harvard University, dann Executive-Beraterin bei der Weltbank und dann ab in die moldawische Politik mit besten Verbindungen. Also da ähnelt sich vieles, ja. Und du bist gleich auf die Ukraine gekommen. Mich hat es extrem an Georgien erinnert.
2: Ja, so ein anderer Kandidat, wo man das Gefühl hat, das ist so ein Süppchen, was kocht und was in die Richtung geht. Ich meine, es sind ja alles Grenzregionen, kann man sagen, Puffergebiete zwischen der jetzigen NATO-Situation und Russland und auch Worte und Dinge, die man immer wieder hört, Henning. Also zwei Herde könnte man meinen, wenn man jetzt ein ganz übler Schwurbler ist wie ich. Sagen, wo die NATO sich ihre nächste Ukraine bastelt.
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Jetzt Meldungen aus der Trigger FM Redaktion. Im Thüringer Landtag in Erfurt ist erstmals in einem deutschen Landesparlament öffentlich über ein mögliches Verbot der AfD beraten worden. Bei der Anhörung kamen Verfassungsrechtler, der frühere Verfassungsschutzpräsident Hans-Georg Maaßen und der Entertainer Harpe Kerkeling zu Wort. Kerkeling sagte, er spreche nicht als Rechtsexperte, sondern als Nachfahre eines Opfers des Nationalsozialismus. Er warf der AfD vor, die NS-Diktatur zu beschönigen und Hass gegen Minderheiten zu schüren. Das mache sie aus seiner Sicht verfassungswidrig. Für die AfD-Fraktion nahm Daniel Haseloff das Rederecht wahr. Er erklärte, dass sich die AfD-Fraktion nicht an der Fragerunde zu Kerkeling beteilige. Kerkeling habe mit seinen Ausführungen untermauert, dass es sich vorliegend offenkundig um ein politisches Verfahren handelt, fügte Haseloff hinzu. Der Konflikt um den verschärften Sparkurs bei VW geht in die nächste Runde. Der Autobauer will Kosten sparen und hat daher eine Reihe von Tarifverträgen gekündigt. Sie sollen neu verhandelt werden. Im Winter zeichnet sich daher ein harter Arbeitskampf ab und Einschnitte für die Beschäftigten. Es geht um die Beschäftigten der Volkswagen AG in Deutschland. Dazu zählen die Marken Volkswagen PKW und Nutzfahrzeuge, die Komponentensparte und zentrale Konzernbereiche. Der Haustarif bei Volkswagen gilt für rund 130.000 Beschäftigte in Deutschland. Von dem Schritt nicht betroffen sind VW-Töchter wie Audi oder der Sportwagenbauer Porsche. Kommen Firmen von Elon Musk nach Sachsen-Anhalt? Marco Langhof, Präsident der Arbeitgeber- und Wirtschaftsverbände im Land, hat im Podcast der Mitteldeutschen Zeitung gesagt, er habe von Anfragen solcher Firmen für Sachsen-Anhalt gehört. Woher er das weiß, sagt Langhof nicht. Er betont nur, die Informationen stammen nicht aus dem Umfeld der AfD. 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
1: Und das ja, ist nur viel zu kurz. Sie wird inzwischen ja auch im Grunde diffamiert. Das heißt, konservative Meinungen werden, also das Wort rechts, was früher ein normales neben links war, ist heute schon synonym für rechtsextrem geworden. Unter anderem
2: öffentlich-rechtlichen.
1: Ja. Und was dort zum Beispiel gemacht wird, ich erinnere noch an die Wahlnacht in Thüringen, als die AfD dort gewonnen hat und danach der Kommentar der ZDF-Chefredakteurin Bettina Schausten, die also diesen AfD-Erfolg direkt verglichen hat mit dem Einmarsch der Nazis in Polen. Und sowas finden die aber gut, weil es gab ja weder Konsequenzen
2: noch Entschuldigung noch sonst irgendwas. Wer sind denn die?
1: Die sind die Verantwortlichen des ZDFs in diesem Falle oder auch der ARD. Es gab keinerlei Konsequenzen, es gab nichts, nicht mal ein Geraune. Das heißt für mich im Umkehrschluss, das ist absolut okay für dich.
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1: Und da muss man sich überlegen, naja, gibt es eine Alternative? Weil so ein Crash, wie du ihn beschrieben hast, das kann natürlich katastrophal enden. Ja, das kann bis hin zu Krieg gehen, Elend. Also das will niemand. Und das kann aus der Kontrolle geraten. Wir wissen dann auch nicht, was auf der anderen Seite ist. Also ein Crash bedeutet nicht automatisch, dass es nachher besser wird. Deswegen ist tatsächlich, und deswegen wissen wir den Fahrplan relativ gut, alle Beteiligten, Banken, Politiker und ultimativ auch die Bevölkerung sehen sozusagen den Weg der Inflation, der weiteren langsamen Zerstörung der Währungen als den gangbarsten. Und deswegen wird der auch gewählt in der Vergangenheit und jetzt auch in der Gegenwart.
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1: Einer der grundlegendsten Werten heißt, du sollst nicht töten. Nicht Klammer auf, ab und zu, wenn Putin kommt, kannst du wieder. Nee. Und Krieg ist ein Zeichen von Schwäche. Leute, die Krieg führen, denen sind die Argumente ausgegangen. Okay? So. Und ich habe noch Argumente. Und da bin ich bei Helmut Schmidt. Lieber 1000 Stunden verhandeln, wie eine Stunde schießen. Das machen wir einfach nicht mehr als Deutsche. Wir machen kein, mit uns Deutschen sollte man keinen Krieg mehr machen können. Das würde ich mir wünschen. Dann hätte unsere Arbeit was gebracht. Kriegsdienst? Nee. Ich muss auch nicht kriegstüchtig werden. Wir müssen friedensfähig werden.
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1: Auch die Mechanismen dahinter. Wir könnten jetzt jedes Thema hier einsetzen. Ja. Wir hatten gerade Migration. Wir könnten jetzt den Nahosten einsetzen. Wir könnten einfach die Mechanismen dahinter zu verstehen und sich dann auch vielleicht selber ein bisschen einzufangen, wenn man es hat ja auch eine Sogkraft. Es reißt ja einen mit. Man kann sich ja sofort einer Gruppe dazugehörig fühlen, ob das die Geimpften waren oder die Ungeimpften. Und schon hat man in Anführungsstrichen vermeintlich seine Leute gefunden, solidarisiert sich mit denen. Und dann der große Fehler: die andere Seite wird als Feindbild aufgebaut. Anstatt wirklich zu sagen, hey, das ist eine private, persönliche Entscheidung, ich lasse die Menschen das für sich entscheiden, selbst wenn ich eine andere Meinung habe, dann gehe ich gerne auch in einen Disput von mir aus, aber ich werte die Person nicht ab und entziehe ihr irgendwelche Grundlagen oder Rechte.

0: 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Russland betrachtet Rüstungsfabriken in Europa, die Waffen für die Ukraine herstellen, als potenzielle militärische Ziele. Das hat Maria Sacharowa, die Sprecherin des russischen Außenministeriums, am Mittwoch, dem 30. September gesagt. Sie leitete das mit den Worten ein, sie wolle noch einmal daran erinnern. Man solle nicht glauben, dass Waffenproduzenten außerhalb der Ukraine in Sicherheit seien. Außerdem warf Sacharowa den europäischen Staaten vor, mit ihrer Hilfe für die Ukraine und gemeinsamen Rüstungsprojekten direkt am Krieg beteiligt zu sein. Darüber berichtete unter anderem die Nachrichtenagentur Reuters. Gegen Harpe Kerkeling liegt eine Strafanzeige wegen Volksverhetzung vor. Erstattet hat sie der Berliner AfD-Politiker Julian Adrath bei der Staatsanwaltschaft Erfurt. Anlass ist ein Auftritt Kerkelings am Mittwoch, dem 30. September, im Thüringer Landtag. Kerkeling griff den Wahlslogan »Alles ist möglich« der AfD Sachsen-Anhalt auf. Bei so einer Partei sei unter Umständen auch Buchenwald möglich, sagte er. Adrath sieht darin den Versuch, die AfD direkt mit den Verbrechen der NS-Diktatur in Verbindung zu bringen. Kerkeling sagte außerdem, er sehe die Demokratie in Gefahr. Mit einem dringenden, offenen Brief hat sich der ärztliche Berufsverband Hippokratischer Eid an die Leitung des Münchner Oktoberfestes sowie an den Oberbürgermeister der Landeshauptstadt München gewandt. Der wissenschaftlich und ethisch orientierte Verband fordert den sofortigen Stopp aller sogenannten medizinischen Kombi-Impfstoffangebote, Grippe und Covid-19, auf dem Festgelände und warnt vor schweren gesundheitlichen sowie haftungsrechtlichen Risiken. 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